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1: Eine 38-jährige Paragleiterin aus Deutschland ist heute Vormittag bei einem Absturz auf der Planei in der Steiermark tödlich verunglückt. Laut Zeugenaussagen ist der Gleitschirm der Frau kurz nach dem Start in einer Rechtskurve seitlich eingeklappt. Sie stürzt aus einer Höhe von rund 15 bis 20 Metern zu Boden. Trotz sofort eingeleiteter Reanimationsmaßnahmen kann die Notärztin nur noch den Tod der Frau feststellen. Beim Formel-1-Training in Ungarn hat Ferrari die Nase vorn. Rekordweltmeister Lewis Hamilton ist gestern vor seinem Teamkollegen Charles Leclerc die schnellste Runde gefahren. Der aktuelle WM-Leader Kimi Antonelli ist nur auf Platz 13 gelandet. Die ÖVP schließt den Wiener Wirtschaftsbund-Chef Walter Ruck aus der Partei aus. Das hat die Volkspartei gestern Abend mitgeteilt. Die kolportierten Aussagen sind in keinster Weise mit den Werten der ÖVP vereinbar, heißt es. Ruck selbst denkt aber nicht daran, seinen Hut zu nehmen. Die Wirtschaftskammer Wien will den Ausschluss prüfen. Die größte Rakete der Raumfahrtgeschichte hat ihren 13. Testflug weitgehend nach Plan absolviert. Das Starship von SpaceX ist vom Weltraumbahnhof in Texas gestartet und eine Weile unbemannt durch das Weltall geflogen. Die obere Raketenstufe ist dann rund eine Stunde später, wie geplant, kontrolliert in den Indischen Ozean gestürzt. Die untere Stufe war bereits kurz nach dem Start planmäßig ins Meer in der Nähe des Startplatzes gestürzt.
2: Bewölkter ist es im Gasteinertal, teilweise im Salzburger Pongau und alles rund um die Kitzbüheler Alpen und Hohen Tauern. Sonst schon sehr sonnig. Die richtigen Quellwolken mit ein paar Schauern, die beschäftigen euch erst am Nachmittag und das auch nur in Vorarlberg und Tirol. Dafür ist es dort am wärmsten mit bis zu 32 Grad. Morgen Sonntag nur noch im Osten etwas mehr Sonne, dafür kräftige Gewitter im Süden. Hier ist der superschnelle Verkehrsüberblick für den Samstagmorgen. Kein Stau, kein Unfall, kein Blitzer. Gute Fahrt.

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1: Ein 74-jähriger Autolenker aus Deutschland ist am Freitag im Vorarlberger Achrain-Tunnel verstorben. Der Mann hat während der Fahrt das Bewusstsein verloren. Seine Beifahrerin kann das Lenkrad übernehmen und den Wagen stoppen. Wiederbelebungsversuche bleiben aber erfolglos. Beim Formel-1-Training in Ungarn hat Ferrari die Nase vorn. Rekordweltmeister Lewis Hamilton ist gestern vor seinem Teamkollegen Charles Leclerc die schnellste Runde gefahren. Der aktuelle WM-Leader Kimi Antonelli ist nur auf Platz 13 gelandet. Die Zahl der Pflegegeldbezieherinnen und Bezieher ist auch im Juni im Jahresvergleich etwas angestiegen. Mit insgesamt 508.897 Anspruchsberechtigten liegt die Zahl um 1,5% über der des Vergleichszeitraums im Vorjahr. Erstmals wird die Marke von 500.000 Anspruchsberechtigten im Mai vergangenen Jahres überschritten. Die größte Rakete der Raumfahrtgeschichte hat ihren 13. Testflug weitgehend nach Plan absolviert. Das Starship von SpaceX ist vom Weltraumbahnhof in Texas gestartet und eine Weile unbemannt durch das Weltall geflogen. Die obere Raketenstufe ist dann rund eine Stunde später, wie geplant, kontrolliert in den Indischen Ozean gestürzt. Die untere Stufe war bereits kurz nach dem Start planmäßig ins Meer in der Nähe des Startplatzes gestürzt.
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3: Den Tag können wir eh so kaufen, wie er sich präsentiert. 25 bis 32 Grad. Heute nur einzelne Gewitterchen in Vorarlberg und in Tirol ab dem Nachmittag. Morgen schaut die Sache schon ein bisschen heavier aus. Wirklich kräftige Schauer und Gewitter im Süden. Und generell trüb, Sonne am meisten nur im Osten. Bei den Temperaturen ändert sich ja nur wenig. 21 bis 28 Grad nach Osten hin sind es dann bis zu 33. Weiterhin sehr kurz der Verkehrsüberblick für den Samstagmorgen. Bis los. Gute Fahrt.
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1: Ein 74-jähriger Autolenker aus Deutschland ist am Freitag im Vorarlberger Achrain-Tunnel verstorben. Der Mann hat während der Fahrt das Bewusstsein verloren. Seine Beifahrerin kann das Lenkrad übernehmen und den Wagen stoppen. Wiederbelebungsversuche bleiben aber erfolglos. Beim Formel-1-Training in Ungarn hat Ferrari die Nase vorn. Rekordweltmeister Lewis Hamilton ist gestern vor seinem Teamkollegen Charles Leclerc die schnellste Runde gefahren. Der aktuelle WM-Leader Kimi Antonelli ist nur auf Platz 13 gelandet. Die Zahl der Pflegegeldbezieherinnen und Bezieher ist auch im Juni im Jahresvergleich etwas angestiegen. Mit insgesamt 508.897 Anspruchsberechtigten liegt die Zahl um 1,5% über der des Vergleichszeitraums im Vorjahr. Erstmals wird die Marke von 500.000 Anspruchsberechtigten im Mai vergangenen Jahres überschritten. Die größte Rakete der Raumfahrtgeschichte hat ihren 13. Testflug weitgehend nach Plan absolviert. Das Starship von SpaceX ist vom Weltraumbahnhof in Texas gestartet und eine Weile unbemannt durch das Weltall geflogen. Die obere Raketenstufe ist dann rund eine Stunde später, wie geplant, kontrolliert in den Indischen Ozean gestürzt. Die untere Stufe war bereits kurz nach dem Start planmäßig ins Meer in der Nähe des Startplatzes gestürzt.
2: Alles, was outdoor geplant ist, lieber heute als morgen machen, denn die Nachmittagsschauer im Westen am Nachmittag, die sind überschaubar, morgen dann leider nicht mehr. Bis zu 32 Grad sind heute in Vorarlberg und in Tirol drin. Morgen Sonntag ist dann der Osten damit dran. Ziemlich trüb, der Sonntag, auch der Montag ist so, bevor dann der nächste Hitzeturbo ab Dienstag, Mittwoch langsam an Fahrt gewinnt. Hier ist der Verkehrsüberblick für den Samstagmorgen. Steiermark, A9 Richtung Linz bei Lebring. Die Unfallstelle ist zwar geräumt, es ist aber weiterhin nur die Überholspur frei. Der Stau löst sich da nur sehr, sehr langsam auf. Dafür ist in Kärnten wieder alles okay. Auf der A2 Richtung Tarvisio zwischen Klagenfurt Ost und Klagenfurt Nord. Erntaler Bergtunnel wieder offen. Defektes Fahrzeug ist entfernt worden. Gute Fahrt!
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3: Schönen guten Morgen und Happy Samstag! Nina Schachinger hier.

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Schönen guten Morgen zu dir an den Frühstückstisch. Ich hoffe, du genießt dein Wochenende. Wir starten ganz entspannt rein mit all deinen Lieblingshits. Also mach's dir gemütlich, freut mich, dass wir gemeinsam aufstehen. Hier kommen Gala mit Freed from Desire. 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

Schönen guten Morgen und happy Samstag. Nina Schachinger hier. Freut mich voll, dass ich dich durchs Wochenende begleiten darf mit all deinen Lieblingshits. Also genieß den Sommer, mach's dir gemütlich und lass dich berieseln von den größten Eurodance-Hits aller Zeiten. Hier kommen Icona Pop und Charlie XCX.

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1: Ein 74-jähriger Autolenker aus Deutschland ist am Freitag im Vorarlberger Achrain-Tunnel verstorben. Der Mann hat während der Fahrt das Bewusstsein verloren. Seine Beifahrerin kann das Lenkrad übernehmen und den Wagen stoppen. Wiederbelebungsversuche bleiben aber erfolglos. Beim Formel-1-Training in Ungarn hat Ferrari die Nase vorn. Rekordweltmeister Lewis Hamilton ist gestern vor seinem Teamkollegen Charles Leclerc die schnellste Runde gefahren. Der aktuelle WM-Leader Kimi Antonelli ist nur auf Platz 13 gelandet. Die Zahl der Pflegegeldbezieherinnen und Bezieher ist auch im Juni im Jahresvergleich etwas angestiegen. Mit insgesamt 508.897 Anspruchsberechtigten liegt die Zahl um 1,5% über der des Vergleichszeitraums im Vorjahr. Erstmals wird die Marke von 500.000 Anspruchsberechtigten im Mai vergangenen Jahres überschritten. Ein KI-Modell von OpenAI ist tagelang unbemerkt auf einer Hackertour gewesen. Das berichtet die Nachrichtenagentur Reuters. Die KI hat am 9. Juli versucht, aus ihrer Testumgebung auszubrechen und hat zwei Tage später die Firma Hugging Face angegriffen. Es hat mehrere Tage gedauert, bis OpenAI den Vorfall überhaupt bemerkt hat. Der Kontrollverlust wirft jetzt Fragen zur Sicherheit von KI-Systemen auf.
2: In den Landeshauptstädten hat es zwischen 15 Grad in St. Pölten und Graz und 18 in Wien und Bregenz. 5 sind es im Moment nur in Lunz am See. Brrr. Bis zum Nachmittag nur ein paar Schleierwolken. Am Nachmittag dann im Westen schon Quellwolken mit dem einen oder anderen Regenschauer, aber jetzt nichts Intensives. Dafür legt der Wind im Laufe des Tages zu. Und bis zum Beginn der nächsten Hitzewelle Mitte kommender Woche stehen zumindest noch zwei eher trübere Tage an. Betrifft demnach morgen Sonntag und auch noch den Montag.
3: Hier ist der Verkehrsüberblick für den Samstagmorgen. Wir beginnen in der Steiermark mit einer guten Nachricht. A9 Richtung Linz, Unfallstelle bei Lebring, vollständig geräumt, kein Stau mehr. Kärnten, Karawankentunnel Richtung Slowenien, wir sind auf der A11 bei der Ausreise aus Österreich, lässt hier eine halbe Stunde liegen. Und Tirol, B179, Fernpass Bundesstraße Richtung Nassereit, Blockabfertigung vor dem Grenztunnel Füssen mit einem Zeitverlust von einer Viertelstunde. Und in Wien auf der A23 Richtung Kagran, da gibt es Belagsarbeiten auf der Praterbrücke. Das sind nur zwei Fahrstreifen befahrbar. Es kommt mittlerweile jetzt schon immer wieder zu kurzen Staus. Das wird wahrscheinlich noch massiv im Laufe des Tages. Gute Fahrt!
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4: Kurz nach 9, Happy Weekend! Nina Schachinger hier.

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So klingt dein Samstagvormittag hier bei uns auf Krone Hit Eurodance Express. Wir starten ganz entspannt hinein in dieses sonnige Wochenende. Nina Schachinger hier. Happy Samstag. Das ist Max mit Getaway.

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Um Punkt 10 gibt's ein Update von meinen lieben Kolleginnen und Kollegen aus der News-Redaktion. Also Wetter, Nachrichten und Verkehr, sodass du top informiert in den Samstag starten kannst. Nina Schachinger hier. Freut mich voll, dass ich dich durchs Wochenende begleiten darf. Schönen Samstagvormittag. Hier kommen Aqua mit Dr. Jones.

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1: Ein 74-jähriger Autolenker aus Deutschland ist am Freitag im Vorarlberger Achrain-Tunnel verstorben. Der Mann hat während der Fahrt das Bewusstsein verloren. Seine Beifahrerin kann das Lenkrad übernehmen und den Wagen stoppen. Wiederbelebungsversuche bleiben aber erfolglos. Beim Formel-1-Training in Ungarn hat Ferrari die Nase vorn. Rekordweltmeister Lewis Hamilton ist gestern vor seinem Teamkollegen Charles Leclerc die schnellste Runde gefahren. Der aktuelle WM-Leader Kimi Antonelli ist nur auf Platz 13 gelandet. Die Zahl der Pflegegeldbezieherinnen und Bezieher ist auch im Juni im Jahresvergleich etwas angestiegen. Mit insgesamt 508.897 Anspruchsberechtigten liegt die Zahl um 1,5% über der des Vergleichszeitraums im Vorjahr. Erstmals wird die Marke von 500.000 Anspruchsberechtigten im Mai vergangenen Jahres überschritten. Ein KI-Modell von OpenAI ist tagelang unbemerkt auf einer Hackertour gewesen. Das berichtet die Nachrichtenagentur Reuters. Die KI hat am 9. Juli versucht, aus ihrer Testumgebung auszubrechen und hat zwei Tage später die Firma Hugging Face angegriffen. Es hat mehrere Tage gedauert, bis OpenAI den Vorfall überhaupt bemerkt hat. Der Kontrollverlust wirft jetzt Fragen zur Sicherheit von KI-Systemen auf.
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3: Heute strahlt euch immer mal wieder so die Sonne ins Gesicht. Der Samstag heute nämlich der wärmste Tag der Woche mit höchsten Gefühlen zwischen 25 und 32 Grad. Bei euch in Vorarlberg und Tirol mischen sich dann aber immer mal wieder Wolken und Regen dazu. Morgen am Sonntag geht es dann nochmal runter mit den Temperaturen mit nur unter Anführungszeichen 28 Grad mit auch wieder einigen Gewittern und Regenschauern. Heizt euch ins Auto, das ist euer Verkehrsupdate in Tirol. B179 Richtung Nassereit gibt's Blockabfertigungen zwischen dem Grenztunnel Füssen und Reute. Ihr braucht da eine Stunde länger. Auch in Kärnten A13 Karawankentunnel bei der Ausreise, also Richtung Slowenien, eine Wartezeit von einer Stunde. Steiermark A9 Richtung Linz, da ist der Plabutsch-Tunnel gesperrt. Im Tunnel steht ein LKW mit Panne. Ausweichen da am besten über das Stadtgebiet Graz. Und in Wien Tangente Richtung Graz. Kran. Auf der Praterbrücke gibt es Arbeiten über das ganze Wochenende. Da sind nur zwei Fahrspuren frei. Stau gibt es ja schon ab dem Knoten Prater. Ansonsten läuft's. Ich wünsche euch eine gute Fahrt.
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4: Willkommen im Samstagvormittag. Nina hier.
5: Roots Rock Reggae.

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Samstage sind zum Schwitzen da. Also liebe Grüße an alle, die gerade brav beim Sporteln sind. Jetzt am Vormittag geht's ja noch halbwegs mit den Temperaturen. Deshalb gibt's hier bei uns die perfekten Beats für dein Workout. Hier kommt Scooter mit How Much Is The Fish?

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Einen feinen Samstagvormittag wünsche ich dir. Liebe Grüße zu dir ins Auto, falls du gerade unterwegs bist, und natürlich auch ganz, ganz liebe Grüße zu dir auf die Couch oder ins Bad, falls heute einfach einmal nur Chillen angesagt ist. Wir versorgen dich mit all deinen Lieblingshits für diesen heißen Samstag. Das sind No Mercy mit Please Don't Go.

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1: Eine 38-jährige Paragleiterin aus Deutschland ist heute Vormittag bei einem Absturz auf der Planei in der Steiermark tödlich verunglückt. Laut Zeugenaussagen ist der Gleitschirm der Frau kurz nach dem Start in einer Rechtskurve seitlich eingeklappt. Sie stürzt aus einer Höhe von rund 15 bis 20 Metern zu Boden. Trotz sofort eingeleiteter Reanimationsmaßnahmen kann die Notärztin nur noch den Tod der Frau feststellen. Die Zahl der Pflegegeldbezieherinnen und Bezieher ist auch im Juni im Jahresvergleich etwas angestiegen. Mit insgesamt 508.897 Anspruchsberechtigten liegt die Zahl um 1,5% über der des Vergleichszeitraums im Vorjahr. Erstmals wird die Marke von 500.000 Anspruchsberechtigten im Mai vergangenen Jahres überschritten. Die ÖVP schließt den Wiener Wirtschaftsbundchef Walter Ruck aus der Partei aus. Das hat die Volkspartei gestern Abend mitgeteilt. Die kolportierten Aussagen sind in keinster Weise mit den Werten der ÖVP vereinbar, heißt es. Ruck selbst denkt aber nicht daran, seinen Hut zu nehmen. Die Wirtschaftskammer Wien will den Ausschluss prüfen. Die größte Rakete der Raumfahrtgeschichte hat ihren 13. Testflug weitgehend nach Plan absolviert. Das Starship von SpaceX ist vom Weltraumbahnhof in Texas gestartet und eine Weile unbemannt durch das Weltall geflogen. Die obere Raketenstufe ist dann rund eine Stunde später, wie geplant, kontrolliert in den Indischen Ozean gestürzt. Die untere Stufe war bereits kurz nach dem Start planmäßig ins Meer in der Nähe des Startplatzes gestürzt.
2: So wie die letzten Tage geht's auch heute weiter. Gemütliches Wetter mit maximal plus 32 Grad. Der wärmste Tag der Woche, aber doch sehr chillig für Ende Juli. Heute mischen sich dann noch einige Gewitter und Regenschauer dazu, vor allem bei euch im Westen. Und auch die neue Woche und auch der Sonntagmorgen mit unter 30 Grad, also mega angenehm. Und auch die neue Woche dann mit milden Temperaturen, Regen und Gewittern. Das ist euer Verkehrsupdate, da ist einiges los. Wir starten in Wien-Tangente Richtung Kagran auf. Der Praterbrücke gibt es Arbeiten über das ganze Wochenende. Wird das dauern? Aktuell sind da 2 Fahrspuren frei. Ab 22 Uhr heute Abend dann sogar nur mehr eine. Stau gibt es da schon ab dem Gürtel. Oberösterreich B138 zwischen der Steirerbrücke und Klaus gibt es eine Sperre nach einem Unfall. Ausweichen könnte der über die A9. In Kärnten A13 beim Karawankentunnel bei der Ausreise, also Richtung Slowenien, eine Wartezeit von einer Stunde. Steiermark A2 Richtung Italien, zwischen Steinberg und Packsattel gibt es Blockabfertigungen vom Herzogbergtunnel, ihr braucht da eine halbe Stunde länger. Und in Tirol B179 Richtung Nassereit gibt es Blockabfertigungen zwischen dem Grenztunnel Füssen und Reute. Ich wünsche euch eine gute Fahrt.
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2: Happy Weekend, happy Samstagvormittag. Nina Schachinger hier.

kommst in der Früh nur ganz schwer aus dem Bett? Die Arbeit ist auch sehr stressig und am Feierabend bist du einfach nur mehr müde? Schluss damit! Dank

Wo auch immer du den heutigen Samstag verbringst, wir begleiten dich dabei mit all deinen Lieblingshits. Also genieß dein Wochenende. Nice, dass du dich heute für Krone Hit Eurodance Express entschieden hast. Hier kommen Snap mit Rhythm is a Dancer.

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12 gibt's ein Update von meinen lieben Kolleginnen und Kollegen aus der News-Redaktion für deinen Samstag, also Wetter, Nachrichten und Verkehr. Nina Schachinger hier. Freut mich voll, dass ich dich durchs Wochenende begleiten darf. Happy Samstag, hier kommen Sonny Fodera, Jessie und DOD mit Some Days.

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1: Ein 74-jähriger Autolenker aus Deutschland ist am Freitag im Vorarlberger Achrain-Tunnel verstorben. Der Mann hat während der Fahrt das Bewusstsein verloren. Seine Beifahrerin kann das Lenkrad übernehmen und den Wagen stoppen. Wiederbelebungsversuche bleiben aber erfolglos. Beim Formel-1-Training in Ungarn hat Ferrari die Nase vorn. Rekordweltmeister Lewis Hamilton ist gestern vor seinem Teamkollegen Charles Leclerc die schnellste Runde gefahren. Der aktuelle WM-Leader Kimi Antonelli ist nur auf Platz 13 gelandet. Die ÖVP schließt den Wiener Wirtschaftsbund-Chef Walter Ruck aus der Partei aus. Das hat die Volkspartei gestern Abend mitgeteilt. Die kolportierten Aussagen sind in keinster Weise mit den Werten der ÖVP vereinbar, heißt es. Ruck selbst denkt aber nicht daran, seinen Hut zu nehmen. Die Wirtschaftskammer Wien will den Ausschluss prüfen. Die größte Rakete der Raumfahrtgeschichte hat ihren 13. Testflug weitgehend nach Plan absolviert. Das Starship von SpaceX ist vom Weltraumbahnhof in Texas gestartet und eine Weile unbemannt durch das Weltall geflogen. Die obere Raketenstufe ist dann rund eine Stunde später, wie geplant, kontrolliert in den Indischen Ozean gestürzt. Die untere Stufe war bereits kurz nach dem Start planmäßig ins Meer in der Nähe des Startplatzes gestürzt.
2: Die Sonne, die schaut immer mal wieder vorbei heute und macht Lust auf einen Tag im Freien. Es wird angenehm sommerlich mit 25 bis 32 Grad. In Vorarlberg und Tirol ziehen im Laufe des Tages aber immer mal wieder Wolken auf, auch mit Regen und Gewittern. Und am Sonntag geht es mit den Temperaturen leicht zurück. Mit bis zu 28 Grad bleibt es aber sommerlich warm. Dazu werden Regenschauer und Gewitter aber immer häufiger. Das ist euer Verkehrsupdate und es ist einiges los, zum Beispiel in Wien, Tangente Richtung Kalkran. Auf der Praterbrücke gibt es Arbeiten über das ganze Wochenende, sind da nur zwei Fahrspuren frei. Stau gibt es da schon ab dem Gürtel, ihr braucht da eine Viertelstunde länger. Oberösterreich A1 Richtung Salzburg zwischen Eberstalzell und Kirchdorf, eine Viertelstunde plus. In Kärnten A13, der Karawankentunnel, in beiden Richtungen gibt es da Blockabfertigungen, eine Wartezeit von einer Stunde. In der Steiermark A2 Richtung Italien zwischen Steinberg und Packsattel gibt es auch Blockabfertigungen vom Herzogbergtunnel, auch da eine Stunde plus. Salzburg A10 Tauerntunnel Richtung Villach, da gibt es eine Sperre wegen einem Auto mit Panne, Sperre da am besten einfach abwarten. Und in Tirol B179 Richtung Nassereit gibt es Blockabfertigungen zwischen dem Grenztunnel Füssen und Reute. Ihr braucht eine Stunde länger und auch Richtung Deutschland eine Viertelstunde länger. Ansonsten läuft's, ich wünsche euch eine gute Fahrt.
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4: Mahlzeit, Nina Schachinger.

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So klingt dein Wochenende hier bei uns auf KRONE HIT Eurodance Express. Nice, dass du da bist. Lass es dir gut schmecken auf der Family Feier oder wo auch immer du deinen Samstag verbringst. Wir versorgen dich auf jeden Fall ganz egal wo mit all deinen Lieblingshits. 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

Punkt 1 gibt's ein Update von meinen lieben Kolleginnen und Kollegen aus der News-Redaktion. Also Wetter, Nachrichten und Verkehr für deinen Samstagnachmittag. Und danach übernimmt auch schon der liebe Daniel Merano. Der begleitet dich dann durch den Samstagnachmittag. Ich wünsche dir ein super chilliges Wochenende. Mein Name ist Nina Schachinger. Baba.

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1: Ein 74-jähriger Autolenker aus Deutschland ist am Freitag im Vorarlberger Achrain-Tunnel verstorben. Der Mann hat während der Fahrt das Bewusstsein verloren. Seine Beifahrerin kann das Lenkrad übernehmen und den Wagen stoppen. Wiederbelebungsversuche bleiben aber erfolglos. Beim Formel-1-Training in Ungarn hat Ferrari die Nase vorn. Rekordweltmeister Lewis Hamilton ist gestern vor seinem Teamkollegen Charles Leclerc die schnellste Runde gefahren. Der aktuelle WM-Leader Kimi Antonelli ist nur auf Platz 13 gelandet. Die Zahl der Pflegegeldbezieherinnen und Bezieher ist auch im Juni im Jahresvergleich etwas angestiegen. Mit insgesamt 508.897 Anspruchsberechtigten liegt die Zahl um 1,5% über der des Vergleichszeitraums im Vorjahr. Erstmals wird die Marke von 500.000 Anspruchsberechtigten im Mai vergangenen Jahres überschritten. Die größte Rakete der Raumfahrtgeschichte hat ihren 13. Testflug weitgehend nach Plan absolviert. Das Starship von SpaceX ist vom Weltraumbahnhof in Texas gestartet und eine Weile unbemannt durch das Weltall geflogen. Die obere Raketenstufe ist dann rund eine Stunde später, wie geplant, kontrolliert in den Indischen Ozean gestürzt. Die untere Stufe war bereits kurz nach dem Start planmäßig ins Meer in der Nähe des Startplatzes gestürzt.
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3: Eure Klimaanlage bzw. Ventilator, die haben kurzen Betriebsurlaub, denn momentan richtig angenehme Sommertemperaturen, auch heute so die höchsten Gefühle zwischen 25 und 32 Grad. Am späten Nachmittag kracht es dann immer mal wieder bei euch im Westen, in Tirol und Vorarlberg. Am Abend auf jeden Fall mal eine Jacke mitnehmen, da wird es auch ein bisschen kühler, denn morgen am Sonntag bleibt es dann auch kühler mit unter 30 Grad. Gewitter und Regen sind dann auch immer öfter möglich. Das ist euer Verkehrsupdate und es ist einiges los. Zum Beispiel in Wien auf der Tangente Richtung Kagran auf der Praterbrücke gibt es Arbeiten. Das wird das ganze Wochenende dauern. Stau gibt es schon ab dem Lahrbergtunnel. Oberösterreich A1 Richtung Salzburg zwischen Eberstalzell und Kirchdorf ist nach einem Unfall die Überholspur gesperrt. 15 Minuten plus. In Kärnten A13 beim Karawankentunnel in beiden Richtungen gibt es Blockabfertigungen, eine Wartezeit von einer Stunde. Und auch in der Steiermark gibt es Blockabfertigungen auf der A2 Richtung Italien zwischen Steinberg und Packsattel. Salzburg A10 Towntunnel Richtung Salzburg zwischen Knoten Ponga und Paarwerfen. Ein Unfall gab es da, ihr braucht da 20 Minuten länger. Ansonsten läuft's, ich wünsche euch eine gute Fahrt.
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1: Deine Freunde auf Urlaub und ja, du hakelst im Einkaufscenter, aber dir macht Spaß. Du hilfst gern bei der Outfitsuche, das ist deine Passion und der Job darf ja auch Spaß machen. Und Musik hören liebst du auch? Gut, dann kombinieren wir es. Mode kennst du dich aus und was auch immer im Trend sein wird, sind 90er. Corona mit Rhythm of the Night. Jetzt.

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1: Am Samstagmittag, der Magen knurrt, du bist gerade am Weg zur Oma und es gibt wie jeden Samstag ganz viel zu essen. Es wird groß aufgetischt, also die Vorfreude, die ist schon sehr groß. Du bist einfach nur bestens gelaunt und dann kriegst du hier was zum Mitsingen. Blümchen.

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1: Zwei Jugendliche im Alter von 14 und 16 Jahren sind heute früh in der Steiermark nach einer spektakulären Flucht vor der Polizei festgenommen worden. Die Burschen waren mit einem Auto unterwegs, auf das gestohlene Kennzeichen montiert waren. Im Fahrzeug haben sich Suchtmittel, eine Schreckschusspistole sowie ein Schlagring befunden. Mercedes-Teamchef Toto Wolff schließt ein zukünftiges Fahrerduo aus Kimi Antonelli und Max Verstappen nicht aus. In einem Interview mit Sky Sport sagt er, dass man sich nicht scheue, die beiden irgendwann im Team gemeinsam zu haben. Für die nächste Saison plant er aber weiterhin mit George Russell neben Antonelli. Dem Insolvenzenentgeltfonds geht das Geld aus. Das berichtet heute die Kronenzeitung. Ende des Jahres sollen nur noch 30 Millionen Euro übrig sein. 2027 droht dann ein Minus von 160 Millionen Euro. Der Fonds deckt die Ansprüche von Arbeitnehmerinnen und Arbeitnehmern, wenn ihr Arbeitgeber in die Pleite schlittert. Das Land Niederösterreich unterstützt jetzt die Forschung zum mobilen Wetterradar. 60.000 Euro werden dafür zur Verfügung gestellt. Ziel ist es, extreme Wetterereignisse künftig schneller und präziser zu erfassen. Mobile Wetterradarsysteme könnten eine wichtige Ergänzung sein, weil sie flexibel dort einsetzbar sind, wo kurzfristig besonders genaue Daten gebraucht werden.
2: Heute größtenteils sonnig, nur ein paar Wolken am Himmel. Anders in Vorarlberg und Tirol, da Regenschauer und Gewitter bis zu 32 Grad maximal, teilweise windig. Heute der schönere Tag vom Wochenende, weil morgen unbeständig. Bewölkt von Vorarlberg bis nach Niederösterreich, auch vereinzelt regnerisch, ansonsten noch trocken und sonnig. Regenschauer und Gewitter breiten sich aber immer mehr und mehr aus. Hallo zu euch ins Auto nach Wien, A23 Richtung Agran, da die Großbaustelle auf der Praterbrücke bis Montag früh. Stau aktuell ab der Hansenkurve, über eine Stunde Zeitverlust. Stau deshalb auch auf der A4 stadteinwärts ab der Simmeringer Heide. Und Baustelle auf der Floridsdorfer Brücke, da stadtauswärts eine Viertelstunde mehr. Dann schauen wir nach Niederösterreich. A2 Richtung Wien, kurz vor Wiener Neudorf, ein Unfall auf der zweiten Spur, 2 Kilometer Stau. Steiermark, A2 Richtung Klagenfurt zwischen Steinberg und Modriach, Blockabfertigung hier 40 Minuten plus. Kärnten, A11 vor dem Karawankentunnel in beiden Richtungen 20 Minuten mehr. Und Tirol, B179, da vor Reute Richtung Nassereith eine Stunde mehr, Richtung Deutschland von dem Fernpass eine Viertelstunde.
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3: Mahlzeit, schön, dass du uns beim Mittagessen hörst. Pizza und Eurodance hören, das reicht zum Glücklichsein. Freue mich, dass du uns hörst und ich habe jetzt die ganz frische Dream für dich. Schön, dass du da bist.
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1: Bald steht an dein Italienurlaub und du bist gerade shoppen. Klassisch für einen Samstag und noch ein paar Outfits schauen. Ein paar Sonnenbrillen mitnehmen, die verliert man immer leicht. Ich weiß das aus Erfahrung. Und Flipflops, aka Fehler. Vitamin D kriegst du aber jetzt von mir und von den Wenger Boys mit Boom, Boom, Boom, Boom. Genieß deinen Samstagnachmittag.

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0: Ich erkläre hiermit diese Insel zu meinem Königreich und wir bauen einen gemütlichen Palast.
1: Das ist ein wundervolles Thema für eine Ballade.

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1: Zwei Jugendliche im Alter von 14 und 16 Jahren sind heute früh in der Steiermark nach einer spektakulären Flucht vor der Polizei festgenommen worden. Die Burschen waren mit einem Auto unterwegs, auf das gestohlene Kennzeichen montiert waren. Im Fahrzeug haben sich Suchtmittel, eine Schreckschusspistole sowie ein Schlagring befunden. Mercedes-Teamchef Toto Wolff schließt ein zukünftiges Fahrerduo aus Kimi Antonelli und Max Verstappen nicht aus. In einem Interview mit Sky Sport sagt er, dass man sich nicht scheue, die beiden irgendwann im Team gemeinsam zu haben. Für die nächste Saison plant er aber weiterhin mit George Russell neben Antonelli. Dem Insolvenzenentgeltfonds geht das Geld aus. Das berichtet heute die Kronenzeitung. Ende des Jahres sollen nur noch 30 Millionen Euro übrig sein. 2027 droht dann ein Minus von 160 Millionen Euro. Der Fonds deckt die Ansprüche von Arbeitnehmerinnen und Arbeitnehmern, wenn ihr Arbeitgeber in die Pleite schlittert. Das Land Niederösterreich unterstützt jetzt die Forschung zum mobilen Wetterradar. 60.000 Euro werden dafür zur Verfügung gestellt. Ziel ist es, extreme Wetterereignisse künftig schneller und präziser zu erfassen. Mobile Wetterradarsysteme könnten eine wichtige Ergänzung sein, weil sie flexibel dort einsetzbar sind, wo kurzfristig besonders genaue Daten gebraucht werden.
2: Momentan überall noch trocken, allerdings im Laufe des Nachmittags in Vorarlberg und Tirol Regenschau und Gewitter möglich. Ansonsten nur ein paar Wolken am Himmel. 32 Grad maximal, teilweise windig. Heute der schönere Tag vom Wochenende. Morgen dann recht verbreitet, bewölkt, vereinzelt auch regnerisch zwischen Vorarlberg und Niederösterreich. Ansonsten vorerst noch trocken und sonnig. Regenschau und Gewitter breiten sich aber im Laufe des Tages immer mehr und mehr aus. Dann morgen gleich warm wie heute. Hallo, Zeichens Auto nach Wien, A23 Richtung Grandam in die Großbaustelle auf der Praterbrücke. Staut der Hans und Kurve. Zeitverlust aktuell. Oh, über 2,5 Stunden Schrittgeschwindigkeit. Am besten großräumig ausweichen. Stau auch auf der A4 statt einwärts auf der Simmeringer Heide. Auch Baustelle auf der Floridsdorfer Brücke statt auswärts eine Viertelstunde mehr. Stau auch auf der Brigitte-Nauer-Lände. Dann Salzburg A10 Richtung Villach bei Gollingen vor dem Ofenau-Tunnel werdet ihr immer wieder angehalten nach einer Stromstörung. Bitte wartet die Dauer der Sperre auf der Autobahn ab. Steiermark A2 Richtung Klagenfurt zwischen Steinberg und Modriach. Blockabfertigung eine Viertelstunde mehr. Kärnten A11 vor dem Karawankentunnel in beiden Richtungen 20 Minuten mehr. Und Tirol Reiseverkehr auf der B179 vor Reutte Richtung Nassereit eine Dreiviertelstunde mehr. Richtung Deutschland vor dem Fernpass eine Viertelstunde. Gute Fahrt euch.
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3: Hi, Daniel Merano hier.

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1: Sommerhits, ja, die gehen immer. Vor allem, wenn ein Saxophon drinnen ist. Das gibt so richtige Urlaub-Vibes. Alex Gaudino und Crystal Waters mit Destination Calabria. Good Vibes Only. Schön, dass du da bist. Let's go.

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1: Die Wiener Wega hat gestern Abend eine Wohnung in Meidling gestürmt. Ein 46-jähriger Mann soll einen 34-Jährigen mit einer Schreckschusspistole bedroht haben. Die beiden Männer dürften Tage davor in Streit geraten sein. Der Jüngere hat die Polizei alarmiert. Der Ältere wurde vorläufig festgenommen und angezeigt. Lando Norris ist im Abschlusstraining für den Großen Preis von Ungarn der Schnellste. Der McLaren-Pilot hat die Bestzeit vor Ferrari-Pilot Lewis Hamilton und Mercedes-Pilot Kimi Antonelli markiert. Die Qualifikation startet dann um 16 Uhr. In der Debatte um die Verlängerung von Wehr- und Zivildienst bringt Staatssekretär Alexander Bröll einen konkreten Kompromissvorschlag ein. Wir hätten gern das Modell 6 plus 100 und 9 plus 2, sagt er der Presse. Also 6 Monate Grundwehrdienst und später 100 Tage verpflichtende Milizübungen bzw. alternativ 9 Monate Zivildienst und später 2 Monate Übungen oder Schulungen. Bisher hat die ÖVP 12 Monate Zivildienst gefordert. Die Regierung hat sich auf ein Social-Media-Verbot für Kinder unter 14 Jahren geeinigt. Das berichtet heute die Presse. Betroffen sind demnach Plattformen wie TikTok, Instagram und Facebook, nicht aber WhatsApp. Bei Verstößen sollen die Betreiber Strafen von bis zu 6% des Jahresumsatzes zahlen. Die Altersverifikation soll über zertifizierte Drittanbieter erfolgen.
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3: Ganz vereinzelt sind schon Regenschauer mit dabei, über Mellau, über Dornbirn oder auch über Bludenz. Generell heute in den nächsten Stunden im

0: regnerisch und gewittriger in Vorarlberg und Tirol, ansonsten trocken, 32 Grad maximal heute. Heute der schönere Tag vom Wochenende, morgen am Sonntag dann unbeständig, bewölkt, verbreitet, vereinzelt, regnerisch, vor allem zwischen Vorarlberg und Niederösterreich. Im Rest des Landes vorerst noch sonnig, Regenschauer und Gewitter breiten sich aber immer mehr und mehr aus. Hallo zu euch ins Auto nach Wien A23 Richtung Agram. Da haben wir eine Großbaustelle auf der Praterbrücke bis Montag früh. Stau aktuell ab der Hansumkurve, 2 Stunden Zeitverlust. Außerdem am Stauende ein Auffahrunfall. Dann Stau auch auf der A4 stadteinwärts ab der Simmeringer Heide. Bei der Baustelle auf der Floridsdorfer Brücke stadtauswärts eine Viertelstunde mehr. Stau auch auf der Brigitte-Nauer-Lände. Salzburg A10 Richtung Villach bei Golling vor dem Ofenau-Tunnel. Da werdet ihr immer wieder angehalten nach einer Stromstörung. Da finden Sicherheitstests statt. Bitte auf der Autobahn abwarten, dauert immer nicht lange. Kärnten A11 vor dem Karawankentunnel in beiden Richtungen 20 Minuten mehr. Und Tirol B179 zwischen Reutern und dem Grenztunnel eine halbe Stunde mehr in beiden Richtungen. Gute Fahrt euch!
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2: 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Was geht ab? Daniel Merano hier.

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1: Das Dance-Projekt Cascada hat wieder gekocht. Vor 2 Wochen erst rausgekommen und schon bei uns in der Playlist. Von wegen des Radios langsam. Bei uns kriegst du die ganz frischen Dance-Banger serviert. Und das ist jetzt Cascadas neuer Hit mit Utopia. Schön, dass du da bist.

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1: Major Lazer bringt 2013 Watch Out for This Boomer hier raus. Musikvideo übrigens in Jamaika gedreht. Ich hoffe, die haben dort gleich den Aufenthalt verlängert und ein bisschen Urlaub gemacht. Die haben dort so ein schönes Meer. Vielleicht mal für dich interessant für den nächsten Urlaub. Aber jetzt genießen wir mal diesen Hit hier.

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1: Bei einem Polizeieinsatz in Bregenz sind heute zwei Männer verletzt worden. Bei den Verletzten handelt es sich um einen Polizisten und einen Mann, der wegen einer gefährlichen Drohung eine Amtshandlung ausgelöst hat. Während des Einsatzes ist es zu Schüssen durch die Polizei gekommen. Weitere Informationen sind für den frühen Abend angekündigt. Lukas Miedler hat heute zum dritten Mal den Doppeltennistitel in Kitzbühel gewonnen. Gemeinsam mit seinem australischen Partner Mark Polman setzt er sich im Finale gegen die Deutschen Jakob Schneider und Mark Wallner durch. Für Miedler ist es der 13. Titel auf der Tour. In der Debatte um die Verlängerung von Wehr- und Zivildienst deutet sich ein möglicher Kompromiss an. Demnach könnte der Grundwehrdienst 6 Monate dauern, gefolgt von später insgesamt 100 Tagen Milizübungen. Der Zivildienst könnte 9 Monate dauern, gefolgt von später 2 Monaten Übungen bzw. Schulungen. Darauf deuten Aussagen von Verhandlern hin. Fix ist eine Einigung bis zum

0: Hamsterrad am Montag aber nicht. Vor allem die Neos müssen noch an Bord geholt werden. Die Waldbrände in Südeuropa treiben immer mehr Menschen in die Flucht. Laut aktuellen Angaben mussten bereits rund 270.000 Menschen ihre Häuser verlassen. In Südwestfrankreich ist eine Fläche von der vierfachen Größe der Hauptstadt Paris abgebrannt. In Spanien gibt es bei den Bränden nahe Madrid trotz verbesserter Löschbedingungen vorerst keine Entwarnung.
1: Die Regenschauer und Gewitter werden in Vorarlberg und Tirol immer mehr zum Jahr. Ansonsten super schön sonnig, nur ein paar Wolken am Himmel, 32 Grad maximal, teilweise aber windig. Heute der schönere Tag vom Wochenende, morgen unbeständig, vereinzelt regnerisch und vor allem bewölkt zwischen Vorarlberg und Niederösterreich. Ansonsten vor allem im Osten und Süden noch trocken und sonnig, wird aber dann im Laufe des Tages anders. Die Regenschauer und Gewitter breiten sich nämlich immer mehr und mehr aus. Hallo zu euch ins Auto nach Wien. A23 Richtung Kagran, da die Großbaustelle bis Montag früh auf der Praterbrücke. Stau ab der Hansumkurve, 1,5 Stunden Zeitverlust. Kärnten A11 vor dem Karwankentunnel in beiden Richtungen 20 Minuten mehr. Und Tirol B179 Richtung Deutschland 1,5 Stunde mehr vor dem Grenztunnel. Richtung Nassereit 1/4 Stunde mehr. Gute Fahrt euch.
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1: Mit mir, Daniel Miranda.

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1: Die Wiener Wega hat gestern Abend eine Wohnung in Meidling gestürmt. Ein 46-jähriger Mann soll einen 34-Jährigen mit einer Schreckschusspistole bedroht haben. Die beiden Männer dürften Tage davor in Streit geraten sein. Der Jüngere hat die Polizei alarmiert. Der Ältere wurde vorläufig festgenommen und angezeigt. In der Debatte um die Verlängerung von Wehr- und Zivildienst deutet sich ein möglicher Kompromiss an. Demnach könnte der Grundwehrdienst 6 Monate dauern, gefolgt von später insgesamt 100 Tagen Milizübungen. Der Zivildienst könnte 9 Monate dauern, gefolgt von später 2 Monaten Übungen bzw. Schulungen. Darauf deuten Aussagen von Verhandlern hin. Fix ist eine Einigung bis zum Ministerrat am Montag aber nicht. Vor allem die NEOS müssen noch an Bord geholt werden. Die Regierung hat sich auf ein Social-Media-Verbot für Kinder unter 14 Jahren geeinigt. Das berichtet heute die Presse. Betroffen sind demnach Plattformen wie TikTok, Instagram und Facebook, nicht aber WhatsApp. Bei Verstößen sollen die Betreiber Strafen von bis zu 6% des Jahresumsatzes zahlen. Die Altersverifikation soll über zertifizierte Drittanbieter erfolgen. Die USA und der Iran verschärfen den Seekonflikt in der Straße von Hormuz. US-Streitkräfte haben einen Tanker beschossen, der ihre Blockade iranischer Häfen durchbrechen wollte. Die iranischen Revolutionsgarden melden, dass sie 4 Schiffe an der Meerenge gestoppt hätten. Unterdessen hat die vom Iran unterstützte Houthi-Miliz im Jemen einen Angriff auf Ölanlagen in Saudi-Arabien gemeldet.
2: Der Abend größtenteils sonnig und warm, dichter bewölkt im Westen. Die Regenschauer und Gewitter breiten sich auch im Laufe der Nacht von Vorarlberg und Tirol immer mehr und mehr schon aus. Morgen dann verbreitet bewölkt zwischen Vorarlberg und Niederösterreich, auch vereinzelt regnerisch. Vorerst noch trocken im Osten und Süden, aber auch da Regenschauer und Gewitter dann im Laufe des Nachmittags und spätestens abends. Morgen gleich warm wie heute, allerdings durch eben diese Regenschauer sehr, sehr schwül morgen. Hallo zu euch ins Auto nach Kärnten bzw. Salzburg, A10 Richtung Salzburg zwischen Rennweg und St. Michael. Der Katschberg-Tunnel ist gesperrt, nach dem Tunnel gibt's Arbeit nach einem Wohnmobilbrand. Richtung Villach hat sich der Stau bereits aufgelöst. Wien A23 Richtung Kagran, die Großbaustelle auf der Praterbrücke staubt, der Hansumkurve eine Dreiviertelstunde mehr. Und Tirol B179 Richtung Deutschland, 20 Minuten mehr vor dem Grenztunnel Füssen. Gute Fahrt euch.
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1: Genießt die Ruhe vor dem Sturm. 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Gleich ist 7 und wir starten rein mit 3 Stunden Power Hour XL. Also erledige noch alles, was zu tun ist und um 7 bist dann ready, okay?
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1: Bei einem Polizeieinsatz in Bregenz sind heute ein 24-Jähriger und ein Cobra-Beamter verletzt worden. Die Einsatzkräfte wurden alarmiert, weil der 24-Jährige seine Mutter bedroht haben soll. Als Deeskalationsversuche nicht gefruchtet hätten, habe der Cobra-Beamte geschossen. Der 24-Jährige wurde ins Krankenhaus gebracht. Zu seinem Zustand sei nichts bekannt, so die Polizei. In der Formel 1 gibt es heute eine Überraschung. Weltmeister Lando Norris hat sich die Pole Position für den großen Preis von Ungarn geschnappt. Es ist das erste Mal in dieser Saison, dass kein Mercedes auf Startplatz Nummer 1 steht. Die beiden Ferraris von Lewis Hamilton und Charles Leclerc starten morgen von den Plätzen 2 und 3. Der Wiener ÖVP-Chef Markus Fiegel stellt heute klar, der aus der ÖVP ausgeschlossene Wirtschaftsbundchef Walter Ruck ist auch nicht mehr Teil der Wiener Volkspartei. Ruck sei im letzten Jahr bei einer einzigen Sitzung der Gremien gewesen. Seine Bedeutung, was das betrifft, war gering, so Fiegel. Die nächsten Gremiensitzungen der ÖVP finden jedenfalls im Herbst statt. Die Regierung hat sich auf ein Social-Media-Verbot für Kinder unter 14 Jahren geeinigt. Das berichtet heute die Presse. Betroffen sind demnach Plattformen wie TikTok, Instagram und Facebook, nicht aber WhatsApp. Bei

0: Verstößen sollen die Betreiber Strafen von bis zu 6% des Jahresumsatzes zahlen. Die Altersverifikation soll über zertifizierte Drittanbieter erfolgen.
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3: Sehr sonnig, sehr warm der Abend. Außer in Vorarlberg und Tirol. Da sind Regen, Schauer und Gewitter unterwegs. Noch vereinzelt werden allerdings mehr und die breiten sich in der Nacht dann auch aus. Morgen verbreitet bewölkt zwischen Vorarlberg und Niederösterreich, auch vereinzelt regnerisch. Im Rest des Landes, vor allem in Wien oder auch im Burgenland und Kärnten, noch trocken und sonnig. Ändert sich dann im Laufe des Tages, weil Regenschauer und Gewitter auch dort. Hallo zu euch ins Auto nach Niederösterreich, A3 Richtung Wien zwischen Ebrechtsdorf Nord und Münchendorf. Ein Unfall mit einem Motorrad, bitte Vorsicht und an die Rettungsgasse denken. Wien A23 Richtung Gran, Großbaustelle auf der Praterbrücke, staubt im Absperrtunnel eine Dreiviertelstunde mehr. Kärnten bzw. Salzburg, A10 Richtung Salzburg zwischen Rennweg und St. Michael, da so halb gute Nachrichten nach diesem Wohnmobilbrand. Die Totalsperre ist einmal aufgehoben, aber es ist nur eine Spur frei und Rückstau, deswegen Blockabfertigung vor dem Katschberg-Tunnel. Auch Stau auf der B99 auf der Ausweichstrecke, hier eine halbe Stunde mehr. Und Steiermark A2 Richtung Klagenfurt zwischen Steinberg und Motriach, hier Blockabfertigung eine Viertelstunde mehr.
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1: Ich lieb's, dass du dabei bist. Ich kann mich auf dich einfach immer verlassen. Du bist immer am Start und natürlich lässt du dir die Power Hour XL auch nicht entgehen. Dafür darfst du dich jetzt auf die nächsten 10 Minuten freuen. Ein ordentlicher Powerblock ist für dich ready. Basshunter, Quicksilver und Antares. Let's go!
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1: Mein Name ist Daniel Merano. Was für ein geiler Samstag. Und jetzt bis 22 Uhr noch unsere Power Hour XL. Also ich finde es cool, dass du da bist. Zieh auf jeden Fall durch. Wird's richtig taugen. Und morgen am Sonntag geht's los mit der Sandra Spick. Die kümmert sich um dich. Aber jetzt Gegenwart. Bis 22 Uhr eskalieren und dann ganz viel Spaß beim Fortgehen. Und ich mixe jetzt die ganz neue Bunt und Modo mit One Two Police. Daniel Merano hier. Ich sag Dankeschön, schönen Samstag, Bussi.

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1: Der Wiener ÖVP-Chef Markus Fiegel stellt heute klar, der aus der ÖVP ausgeschlossene Wirtschaftsbundchef Walter Ruck ist auch nicht mehr Teil der Wiener Volkspartei. Ruck sei im letzten Jahr bei einer einzigen Sitzung der Gremien gewesen. Seine Bedeutung, was das betrifft, war gering, so Fiegel. Die nächsten Gremiensitzungen der ÖVP finden jedenfalls im Herbst statt. In der Formel 1 gibt es heute eine Überraschung. Weltmeister Lando Norris hat sich die Pole Position für den großen Preis von Ungarn geschnappt. Es ist das erste Mal in dieser Saison, dass kein Mercedes auf Startplatz Nummer 1 steht. Die beiden Ferraris von Lewis Hamilton und Charles Leclerc starten morgen von den Plätzen 2 und 3. Bei einem Polizeieinsatz in Bregenz sind heute ein 24-Jähriger und ein Cobra-Beamter verletzt worden. Die Einsatzkräfte wurden alarmiert, weil der 24-Jährige seine Mutter bedroht haben soll. Als Deeskalationsversuche nicht gefruchtet hätten, habe der Cobra-Beamte geschossen. Der 24-Jährige wurde ins Krankenhaus gebracht. Zu seinem Zustand sei nichts bekannt, so die Polizei. Die Waldbrände in Südeuropa treiben immer mehr Menschen in die Flucht. Laut aktuellen Angaben mussten bereits rund 270.000 Menschen ihre Häuser verlassen. In Südwestfrankreich ist eine Fläche von der vierfachen Größe der Hauptstadt Paris abgebrannt. In Spanien gibt es bei den Bränden nahe Madrid trotz verbesserter Löschbedingungen vorerst keine Entwarnung.
2: In Tirol und auch in Vorarlberg Regenschauer und Gewitter vereinzelt mit dabei. Breiten sich im Laufe der Nacht von Vorarlberg und Tirol immer mehr und mehr aus. Morgen dann verbreitet eher bewölkt als sonnig, vor allem zwischen Vorarlberg und Niederösterreich auch stellenweise regnerisch. Ansonsten vor allem im Osten und Süden noch trocken und sonnig, gegen Abend hin aber dann auch dort Regenschauer und Gewitter. Morgen gleich warm wie heute. Hallo zu euch ins Auto nach Niederösterreich, H3 Richtung Wien, zwischen Ibrechsdorf und Münchendorf. Ein Unfall mit einem Motorrad, die Überholspur ist blockiert. Wien A23 Richtung Kagran, noch immer Probleme mit der Großbaustelle auf der Praterbrücke bis Montag Frühjahr. Stau aktuell ab dem Absbergtunnel eine Stunde plus. Viel Stau auch in der Innenstadt auf den Ausweichstrecken, zum Beispiel auf der Schüttelstraße. Dann Kärnten bzw. Salzburg, A10 Richtung Salzburg zwischen Rennweg und St. Michael. Die Totalsperre ist aufgehoben, aber es ist nur eine Spur frei. Rückstau, deswegen Blockabfertigung vor dem Katschbergtunnel. Auf der Ausweichstrecke der B99 aktuell ein Plus von 30 Minuten. Und Steiermark A2 Richtung Klagenfurt zwischen Steinberg und Modriach. Eine Viertelstunde mehr, da mal Blockabfertigung. Gute Fahrt euch!

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